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0: Unterstützung wird die Arbeit der wenigen Basisgemeinden scheitern. Zum Nachteil vor allem der kommenden Generation.
1: Thank you.